Seid mir gegrüßt an dieses Thrones Stufen, den meiner Ungarn Treue hoch erhebt. Es wird der Platz, auf den ich euch berufen, von eurer Vätergeistern noch umschwebt. Hier hat schon oft dem Feind ein siegreich Schwert geblitzt, schon oft der Waisenrat den Fürsten unterstützt. Doch waren sie umstrickt von bösen Netzen, die der gefallene Geist um sie gestellt. Vom Blute triefend opferten sie Götzen, und ihr Gebet versank zur Unterwelt. Sie nahten den Altären nur mit Beben, dem finstern Dämon, der die Menschen hasst. Sie konnten die Herzen nicht zu jenem Gott erheben, der eine Welt mit Lieb umfasst. Doch endlich, einem ersten sanften Strahle erschloss sich meines Vaters fromme Brust. Da wurdet ihr zum ersten Male des hohen Berufes euch bewusst. Da sah man eure blank geschliffenen Säbel nicht mehr zu Opfermessern entweiht. Da schwanden nach und nach die giftigen Nebel und es erschien die bessere, mildere Zeit. Es stürzte meines Vaters Gesa tapfere Faust, die Götzen, die so lang in unseren Wäldern gehaust. Auf ihren Trümmern saht ihr Tempel bauen. Der Christengott erschien euch gut und groß. Ihr fandet Hoffnung, Liebe und Vertrauen in seiner Kirche mütterlichem Schoß.

0: Fürst, mich sandten die Edlen im Heere, neue Siege dir zu verkünden. Moglut, der wilde Stamm im Osten, beugt den Nacken unter dein Zepter. Gefangen sind die Häupter der Horde, gefangen ist ihr Fürst Jula. Es werden künftig in den Gebirgen die scheuen Wanderer nicht mehr zittern, wenn die Fichtenzweige rauschen oder ein Vogel dem Nest entschlüpft. Götzenbilder liegen im Staube und auf den Hügeln prangt das Kreuz.
1: Sei gesegnet, Friedensbote. Wo verweilen meine Edlen?
0: Mit erkämpften Siegeszeichen, deinem Throne neue Zierden, nahen sie in ernsten Schritten. Und es tönen schon die Hörner, und es klirren schon die Ketten, die der Überwundene schüttelt.

0: Ihr tapferen Krieger, Ungarns Stolz und Zierde, euch hatte mein Vertrauen ein hohes Ziel gesteckt. Ihr zoget aus voll edler Ruhmbegierde, ihr kehret heim mit Ruhm bedeckt. Auf euch vererbten eure edlen Väter den alten kriegerischen Geist. Es lebt in Ungarn kein Verräter des Ruhms, den die Vorwelt preist. Sei mir gegrüßt, Djula.
1: Du begrüßest den Feind?
0: In Fesseln kennt der Ungar keinen Feind. Er stürmt mit Löwenmut in die bewaffneten Reihen, doch dem Besiegten weiß er zu verzeihen.
1: Jetzt erst besiegst du mich. Mit Grauen und Entsetzen bekennt mein widerstrebender Mund: Dein Gott ist mächtiger als meine Götzen. Drum nimm ich auf in euren Christenbund.
0: Ferne sei der Wahn, als werde dir zum Schilde ein Glaube, der nur auf den Lippen wohnt.
1: Mich zwingt die Herzensstimme, deine Milde. Nie hat mein Stolz der Heuchelei geformt.
0: Wohlan, so ruh auf dir des Gottes Segen, der keinen Irrenden verstößt. Mit Bruderliebe komm ich dir entgegen und deine Fessel sei von meiner Hand gelöst.
1: Wie, Herr?
0: Du bist frei.
1: Frei bin ich wieder? Du legst kein Joch mir auf? Du bist mein Feind nicht mehr?
0: Der Christ hat keine Feinde, hat nur Brüder. Des Glaubens Joch ertrag, es drückt nicht schwer.
1: Jetzt bin ich dein auf ewig, ohne Zittern. Ein freier Knecht, durch deine Großmut reich.
0: Von allen Siegen, die die Welt erschüttern, ist keiner doch dem Sieg durch Liebe gleich.
2: Ja, mich hat ein günstiges Gestirn meiner Fürstin vorausgeleitet, dass ich ein staunender Zeuge würde deines königlichen Sinnes. Stephans Taten kannte die Welt, doch unter allen die größte nicht, den Sieg des Helden über sich selbst. Heil der edlen Bayerfürstin, deiner züchtigen Verlobten.
0: Rede, du willkommener Bote. Hat die fromme Gisela, die des weisen Vaters Liebe zur Gemahlin mir erkoren, diesen Boden schon betreten, wo die Herzen meines Volkes mit dem meinigen im Einklang fröhlich ihr entgegenschlagen?
2: Von den edlen Frauen umgeben, die der Fürstin Schleier tragend, ihre lieblichen Gesänge in den Hauch der Flöte mischen, naht schon die holde Braut.
0: Glück bringend mir und meinem Volke. Den blut'gen Pfad zu einem Throne findet der Tapfere leicht, indem er Lorbeeren pflückt. Doch hat Gerechtigkeit den Thron begründet, so ward er von der Liebe dann geschmückt.

0: Du hast dein Vaterland, dein Fürstenhaus verlassen. So will ich dankbar nun auf meinem Thron als ein Geschenk des Himmels dich umfassen. Und Glück von dir verbreitet sei dein Lohn.
1: Es knüpfte mich ein enges, zartes Band, wohl an mein Fürstenhaus, wohl an mein Vaterland. Lass mich dein Herz mit deinem Volke teilen, so wirst du bald der Trennung Wunde heilen.

Werft einen Blick in die Vergangenheit. Ihr wart ein Hirtenstamm, doch eurem rohen Grimme wich manches Volk im blut'gen Streit. Die deutschen Lanzenwälder habt ihr oft zersplittert. Das Reich der Franken schreckte euer Mut. Konstantinopel hat vor euch gezittert. Die Donauufer tränktet ihr mit Blut. Europa wurde Zeuge eurer Taten. Den Ruhm der Waffen mehrte jeder Krieg. Und nur die ewigen Karpaten erkanntet ihr als Grenze für den Sieg. Doch Helden, die den Ruhm durch Grausamkeit beflecken, erschienen nur als Gottes Strafgericht. So wurde die der Völker Schrecken, doch ihr Vertrauen gewannt ihr nicht. Nur dann erst, Brüder, als die selige Weihe des Christenglaubens über euch erging, da tratet ihr auch in der Nationen Reihe, nun in der Völkerkett ein stattlicher Ring. Ihr zieht nicht mehr aus, um zu verwüsten, nur für das Recht zu kämpfen, stets bereit, und mit dem frommen Edelmut der Christen verbindet ihr der Väter Tapferkeit. Nur eines mangelt noch, das große Eine, von dem allein das Dauerhafte stammt. Die Fackel der Gesetze, die mit hellem Scheine erleuchtend, schützend, schreckend flammt. Ein Volk, dem vom Geschlechte zu Geschlechte nur die Gewohnheit lockere Richtschnur war, ihm mangelten geschriebene Rechte, des inneren Glücks Schutz unwandelbar.

Empfanget sie aus eures Fürsten Händen, erhaltet durch Gehorsam sie in Kraft und möge die Weisheit der Nachwelt vollenden, was heute mein redlicher Wille schafft. Des Sieges Ruhm mag ich dem Helden gönnen, das dauernde Glück erwirbt kein blut'ger Streit. Nur den soll man des Volks Wohltäter nennen, der ihm Gesetz und Ordnung verleiht.

0: in der schönsten deiner Lebensstunden, die des Thrones dich so würdig zeiget, hat aus Romas fernen heil'gen Mauern Gottes Engel uns zu dir geleitet. Diese goldene, geweihte Krone sendet auf Geheiß der Engel der heilige Vater dem frommen Fürsten, den als König wir begrüßen.
1: Ich schmücke ehrfurchtsvoll mein Haupt mit dieser Krone. Sie bleibe späten Enkel noch ein Heiligtum. Der Vater sandte sie dem Sohne. Ich widme sie der Ungarn Glück und Ruhm.

bleibe ewig unverletzlich gleich dem Haupte, das sie ziert. Doch welche Begeisterung ergreift mich plötzlich, indem der goldene Reif die Schläfe mir berührt. Ich fühle meine Brust erglühen, vom Geist der Weissagung erfüllt. Ich sehe hinweg den Schleier ziehen, der mir die ferne Zukunft verhüllt. Da steigen sie herauf, die edlen Fürsten. Der Schutzgeist Ungarns führt sie an, die nach dem Ruhme zu vollenden dürsten, was ich mit schwacher Kraft begann. Ehrwürdige Gestalt, die dort mir winket, ich kenne dich, du nennst dich Ladislav. Du bist's, an dessen Throne Siebenbürgen sinket und dessen Schwert die wilden Kumanen traf. Du wirst den Ungarn neue Rechte schenken und bessern, was die Zeit verdarb. Und nimmer eine Freiheit kränken, die ihrer Väter Blut erwarb. Sei mir gegrüßt, Andreas, der aufs Neue die Willkür von dem Throne verbannt. Und Ludwig, du, in edler Fürstenreihe von seinem Volke der Große genannt. Das stolze Venedig ist dir gewichen, der Kirche Panier hast du erkämpft. Du hast die Fäden ausgeglichen, die sonst nur Gottes Urteil gedämpft. Wer tritt mir aus dem Nebel entgegen? Ah, welche glänzende Gestalt! Matthias! Unjadesch! Segen, Segen, wo deine Bahn vorüberwallt! Es möge untergehen der Ruhm der Waffen in des Zeitenstromes Lauf, doch ewig bleibt, was du für dürstende Geister erschaffen, du führtest die Morgenröte herauf. Bald wird sie neu erglänzen, diese heilige Krone. Die unbewölkte Sonne tritt hervor. Der Schutzgeist Ungarns hebt auf diesem Throne ein allgeliebtes Fürstenhaus empor.

sonst will Zwietracht ihren Bogen spannen. Der herrliche Stamm, an den euch Liebe band, er wächst und blüht zum Schrecken der Osmanen, zum Segen für euer Vaterland. Wie will die Brust vor hoher Wehmut springen? Den edelsten Wettkampf erblick ich schon. Ich seh euch um den Preis der Treue ringen und euer Herz trägt ihn davon. Ihr zagtet nicht, wenn auch die Donner rollten. Ihr zog das Schwert mit edler Ungeduld und diese Treue wird vergolten durch eures Königs liebende Huld.

Du schwindest mir, herrliches Bild, in jene lichten Höhen. Doch vor des Geistes Augen